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1: Es ist 3 Uhr.
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4: 6.24 Uhr.

Tuparé. Und ich würde sagen, die ganze Steiermark gerade am Lüften. Perfekte Zeit dafür. Und dazwischen Musik hören hier auf Radio Grünwald. Am Mittwochmorgen, 6:27 Uhr.

0: recht, die Nachbarn, die wissen alles. Beste Alarmanlage. 6:30 ist es geworden.
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0: Im Studio bei mir Marlene Baumgartner und Marlene in Trautenfels. Im Bezirk Liezen ist gestern Vormittag eine 50-jährige Autofahrerin mit ihrem Pkw von der B320 abgekommen.
2: Ja, das Auto hat sich im Straßengraben überschlagen. Ersthelfer haben sofort reagiert und die schwer verletzte Frau aus dem Fahrzeug befreien können. Die Rettungskräfte haben sie anschließend mit dem Rettungshubschrauber ins LKH Rottenmann geflogen. Die B320 ist während der Rettungs- und Bergearbeiten für etwas mehr als eine Stunde gesperrt gewesen. Eine neue Studie der Arbeiterkammer Steiermark zeigt, 68% der befragten jungen Erwachsenen blicken positiv auf ihre Schulzeit zurück. Besonders geschätzt werden engagierte Lehrkräfte, der Zusammenhalt in der Klasse sowie kreative und sportliche Angebote. Verbesserungsbedarf sehen die Befragten vor allem bei Alltagskompetenzen, politischer Bildung und digitalen Fähigkeiten. Auch das Thema Finanzkompetenz ist den Befragten wichtig, die hier Defizite sehen. Studienautorin Claudia Brandstätter.
3: Um langfristig die Lebensqualität aufrechtzuerhalten, dass man mit dem Thema Geld umgehen kann. Hier geht es nicht nur um Finanzen, hier geht es um ganz banale Dinge. Was kann ich mir leisten? Was gibt Sinn? Was gibt in welcher Lebensphase Sinn? Wie gehe ich mit Banken um? Wie gehe ich mit Versicherungen um? Wie gehe ich mit Behörden um? Und, und. Hier geht es also darum, dass man den Alltag nicht euromäßig mit Angst erlebt, sondern mit Zuversicht bzw. auch Wissen.
2: Die AK fordert deshalb eine Modernisierung der Lehrpläne mit mehr Praxisbezug sowie die Verankerung von künstlicher Intelligenz als Pflichtkompetenz im Unterricht und in der Lehrerausbildung. Und 56 frisch ausgebildete Polizistinnen und Polizisten haben gestern in Weißkirchen im Bezirk Murtal ihren erfolgreichen Ausbildungsabschluss gefeiert. Die Absolventen übernehmen künftig als dienstführende Beamte Führungsaufgaben auf Polizeidienststellen in der gesamten Steiermark. Bei der Feier sind zahlreiche Ehrengäste mit dabei gewesen, darunter auch Landespolizeidirektor Gerald Ordner. Ja, zunächst geht's noch mit viel Sonnenschein in den heutigen Mittwoch. Das kann sich aber vor allem in der Obersteiermark schon ab der Mittagszeit ändern. Ab dem Nachmittag können wir dann überall in der Steiermark teils starke Gewitter erwarten. Da bitte um erhöhte Vorsicht. Es können heute nämlich auch Hagel, Sturmböen und Starkregen mit dabei sein. Die Höchsttemperaturen, die liegen heute zwischen 25 und 35 Grad. Mit den Schauern wird's dann insgesamt ein bisschen kühler.
0: 6:33 Uhr, der Radio Grün-Weiß Verkehrs- und Blitzreport. Läuft gut derzeit auf den steirischen Straßen. Nicht vergessen, in Schladming-Untertal, da gibt es allerdings noch immer die Totalsperre der Untertalstraße wegen Aufräumarbeiten nach einem Erdrutsch. 038 42 43 und 3x die 0, wenn ihr Verkehrsinfos habt. Gute Fahrt.
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da soll sie ja ihren Travis Kelce heiraten, wenn es stimmt. Taylor Swift mit ihrem neuen Song hier auf Radio Grün-Weiß in der Morgenwelle. Und der ist übrigens auch neu. Die Nockies auf die 1, 6.37 Uhr.

0: haben wir auch gelernt. Das war schon ein ordentlicher Vorgeschmack auf den Hochsommer in der letzten Woche. Und wenn es dann um Sport und Hitze geht, da gilt es einiges zu beachten.
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2: Wenn im Hochsommer die Temperaturen steigen, wird jede sportliche Aktivität zu einer besonderen Herausforderung für den menschlichen Organismus. Das Herz-Kreislauf-System arbeitet bei Hitze unter Hochdruck, da der Körper zwei Aufgaben gleichzeitig bewältigen muss. Die Versorgung der arbeitenden Muskulatur mit Sauerstoff und die notwendige Wärmeabgabe über die Hautoberfläche. Physiotherapeut Armin Wölger beobachtet in seiner Grazer Praxis oft, dass die Belastungsgrenzen des Körpers in der prallen Sonne unterschätzt werden.
3: Also bei höheren Temperaturen und bei Hitze weiten sich die peripheren Blutgefäße, um Wärme abzuführen. Dadurch sinkt natürlich der Blutdruck und das Herz muss deutlich schneller schlagen, um den Kreislauf stabil zu halten. Während dann aber noch sportliche Höchstleistungen verlangt, gerät unser System an seine Grenzen. Das Risiko für einen Hitzschlag oder einen Kreislaufkollaps steigt massiv an, wenn die Thermoregulation durch zu hohe Intensität überfordert ist.
2: Um den Sportalltag im Sommer sicher zu gestalten, ist eine Anpassung der Trainingszeiten unumgänglich. Die frühen Morgenstunden oder der späte Abend bieten moderate Temperaturen und eine geringe Belastung. Zudem spielt die Wahl des Untergrunds und der Umgebung eine entscheidende Rolle für das körpereigene Kühlsystem.
3: Der Sport im Wald ist im Sommer deutlich vorteilhafter als das Laufen auf aufgeheiztem Asphalt, da die Verdunstungskälte der Bäume das Mikroklima im Wald verbessert. Grundsätzlich sollte die Intensität um etwa 20-30% reduziert werden. Das Herzfrequenzmonitoring ist hierbei ein sinnvolles Werkzeug. Wenn der Puls bei gewohnter Geschwindigkeit deutlich höher liegt als im Frühjahr, ist das ein klares Signal des Körpers, einen Gang zurückzuschalten.
2: Neben der Intensität ist das Flüssigkeitsmanagement der entscheidende Faktor. Der Verlust von Elektrolyten durch verstärktes Schwitzen muss kontinuierlich ausgeglichen werden, sodass das Blut nicht zu viskos, also nicht zu dick wird. Denn sonst muss auch das Herz kräftiger pumpen.
3: Besonders beim Sport in der Hitze ist auf Signale wie Schwindel, Kopfschmerzen oder eine plötzliche Übelkeit zu achten. Das sind keine Zeichen von Schwäche, sondern Schutzreaktionen des Nervensystems. Eine sinnvolle Ergänzung im Sommer ist zudem das moderate Krafttraining in kühlen Innenräumen oder Atemübungen, die das Herz-Kreislauf-System entlasten, anstatt es bei extremer Außentemperatur zusätzlich zu strapazieren.
2: Die sportliche Leistungsfähigkeit ist im Sommer eng an die Fähigkeit des Körpers gekoppelt, mit der thermischen Last umzugehen. Wer das Training in die kühleren Randzeiten verlegt und auf die Signale des Herz-Kreislauf-Systems hört, erhält seine Fitness, ohne die Gesundheit zu gefährden. Ein bewusster Umgang mit den eigenen Grenzen sorgt dafür, dass die Bewegung an der frischen Luft auch an heißen Tagen eine Wohltat bleibt. Shady Anisi, Service-Redaktion.
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0: Schneller Blick auf die Uhr. 6:43 Uhr. Schönen guten Morgen.

das Electric Light Orchestra all over the world. Heute bitte auch der Tag der kreativen Eissorten. Und wenn es so heiß ist, können wir schon Eis in der Früh auch essen. Vielleicht kreativ Vanilleeis mit Kürbiskernöl und kleingeschnittene Essiggurken. Mal ausprobieren. Zum Start in den Mittwoch mit Radio Grün-Weiß. 6.47 Uhr.

0: der Musik aus Österreich. Stefanie Werger für euch in der grün-weißen Morgenwelle. Und ab heute soll ja unser Einkauf günstiger werden. Mehrwertsteuersatz ist ja gesenkt ab heute, wenn's wahr ist. Allerdings, Preise vergleichen bleibt uns trotzdem nicht erspart. Gleich mehr dazu in den Nachrichten um 7:10 hier auf Radio Grün-Weiß.
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0: In 7 Minuten ist es auch schon 7. Schönes Aufstehen am Mittwoch.

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1: Im Studio Hannes Haab. Guten Morgen. Frische Milch, Butter oder Obst und Gemüse sollen ab heute günstiger werden. Mit heute gilt der tiefere Mehrwertsteuersatz von knapp 5%. Der tägliche Einkauf soll unser Geldbörserl also weniger stark belasten. Dennoch heißt es bei den Preisen aufpassen, sagt uns AK-Konsumentenschützerin Manuela Della Pina.
2: Wichtig ist natürlich trotzdem auch die Preise zu vergleichen zwischen den einzelnen Supermärkten. Das bleibt einem nicht erspart. Und auch gut ist immer, wenn man dann natürlich, was sowieso auch noch zusätzlich die Rabattpickerl, die es immer wieder gibt, auch anwendet, da kann man auch noch Geld sparen.
1: Der Lebensmittelhandel verspricht, die Steuersenkung 1:1 an die Kunden weiterzugeben, ist die Info vom Handelsverband. Die Spritpreisbremse geht auch im Juli weiter. Ab heute liegt sie aber nur mehr bei 0,8 Cent pro Liter, weil die Spritpreise inzwischen stark gesunken sind und sich die Senkung der Mineralölsteuer an den Preisen orientiert. Im April war der Spritpreisbonus noch bei 5 Cent pro Liter. Ab sofort gilt der Zolldeal mit den USA, um einen Handelskrieg zu verhindern. EU-Zölle auf US-Industrieprodukte wie Autos oder Maschinen fallen weg. Im Gegenzug haben die USA zugesagt, maximal 15% Zoll auf die meisten EU-Produkte zu kassieren. Den Deal haben EU-Chefin von der Leyen und US-Präsident Trump im Vorjahr ausgehandelt. Inklusive Sicherheitsklausel, wenn sich die USA nicht an den Deal halten, hebt die EU die Zollvergünstigungen wieder auf. Frankreich ist bei der Fußball-WM souverän ins Achtelfinale eingezogen. Die Franzosen haben Schweden mit 3:0 geschlagen. Ebenfalls weiter ist Norwegen nach einem 2:1 gegen die Elfenbeinküste. Co-Gastgeber Mexiko hat Ecuador heute früh mit 2:0 besiegt. Die entscheidenden Tore sind dabei schon vor der Halbzeitpause gefallen. Mexiko ist damit ebenfalls im Achtelfinale. Am Abend spielen England gegen Kongo, Belgien gegen Senegal und in der Nacht die USA gegen Bosnien-Herzegowina.
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3: Und wir schauen direkt nach Fronleiten. Da messen wir etwa 21 Grad. In Kallwang hat es derzeit knappe 16 Grad und vom Hauptplatz in Knittelfeld werden uns 17 Grad gemeldet. Generell ist das Wetter heute unbeständig. Wir starten zwar noch mit viel Sonnenschein in den Mittwoch, aber schon ab der Mittagszeit können sich vor allem in der Obersteiermark die ersten Schauer bilden. Nachmittags und abends breiten sich die Gewitter und Regenschauer dann in die Großteile der Steiermark aus und die sind auch teils heftig mit Starkregen, Sturmböen und Hagel. Die Schauer, die werden uns aber Abkühlung bringen und die hält dann auch bis morgen. Da gibt es dann eine Pause von den extrem hohen Temperaturen. Tagsüber werden morgen einige Wolken durchziehen und es kann vereinzelt regnen. Die Höchstwerte morgen 20 bis 29 Grad.
4: Danke, Marlene. 7:03, der Radio Grün-Weiß Verkehrs- und Blitzreport. Aufpassen bitte auf der A2 Richtung Klagenfurt vor dem Knoten Graz-West. Da liegen Reifenteile auf der Fahrbahn. Und es staut wegen Überlastung auf der A9 Richtung Linz. Ab Karlsdorf braucht ihr da schon ein bisschen länger. Da hat sich der Matthias bei uns gemeldet. Wenn ihr auch Verkehrsinfos habt, 038 42 43 und 3 mal die 0. Gute und sichere Fahrt.
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5: Guten Morgen.
4: Und Patricia Scheuchenstuhl. Und heute, Marlene, ist der internationale Witzetag.
5: Mhm.
4: Bist du eine Witzeerzählerin?
5: Ja, eher nicht so. Ich bin eher der, der sich unterhalten lässt.
4: Da kann ich, das bin ich auch. Ich merke mir keine, ich erzähle nie welche. Das wird der Grund sein. Aber ich habe mir gedacht, internationaler Witzetag, schaue ich mir an. Einen habe ich gefunden, der passt zur Morgenwelle. Was isst der Dalai Lama zum Frühstück?
5: Mhm. Keine Ahnung.
4: Ein Butterbrot. Ja, ist ein schlechter Witz. Wenn ihr bessere habt, gerne per WhatsApp, Text oder Sprachnachricht an 0664 22 22 99 4. Schönes Aufstehen.

0: Hitze hat einmal die Tiefen und die haben wir eh gehabt. Nur leider nicht das Meereslüfterl. 7:10 ist es.
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0: Ja, die erste Kinderrechte-Informationsmesse, die hat ja letzte Woche in Graz stattgefunden. Organisiert vom Kinderbüro hat es da allerhand an Fachvorträgen, Infoständen und Kreativstationen rund ums Thema Kinderrechte gegeben. Ja, und die Messe, die ist wirklich ein voller Erfolg gewesen, erzählt uns die strategische Generalmanagerin vom Kinderbüro, Michaela Luckmann.
2: Wir hätten niemals gerechnet, dass so viele Schulen und Kinder das annehmen. Über 400 Kinder haben in dieser Woche diese Messe besucht. Zahlreiche Erwachsene, auch Unternehmen und Künstler konnten wir hierher locken, ja, und über die Kinderrechte spielerisch aufklären, und das freut uns sehr.
0: Ja, zuständig für die Messe war Alexandra Schersch, und sie hat wirklich genau gewusst, wie sie die Stationen gestalten muss.
3: Also durch das, dass ich selber teilweise in einer Volksschule auch gearbeitet habe und so sehr viel mit Kindern zu tun gehabt habe und auch selber sehr kindlich unterwegs bin, oft war es einfach nur ein, was wird mir Spaß machen, auf was hätte ich Lust. Also man muss auch eben sagen, durch das Studium der Erziehungs- und Bildungswissenschaft und die pädagogischen Einflüsse hat man da schon ein paar Tools auf der Seite, die man dann super verwenden kann.
0: Ja, das glaube ich. Die Stationen, in denen die Kinder eben spielerisch über ihre Rechte aufgeklärt worden sind, die sind wirklich richtig gut angekommen und haben auch für ordentlich Leuchten in den Augen gesorgt. Das sorgt auch beim Kinderbüro für Freude, Michaela Luckmann.
2: Ja, natürlich macht das einen stolz, vor allem wenn man sieht, wie die Kinder sich mit diesen 21 Stationen beschäftigt haben, nicht mit den 42 Rechten, und bei dem Gewinnspiel mitgemacht haben, wo wir auch unseren Sponsoren sehr dankbar sind, dass sie uns vieles zur Verfügung gestellt haben, und natürlich auch die vielen Organisationen, die also tolle Bücher, Informationsmaterial zur Verfügung haben.
0: Ja, und so viel können wir zumindest schon mal verraten. Es ist zwar die erste Kinderrechte-Informationsmesse gewesen, aber hoffentlich nicht die letzte.
2: Wer mich kennt, der weiß, ich gebe nicht auf. Also man muss da weitermachen. Wir sehen das einerseits, also das noch größer, stärker darzustellen und noch weitere Organisationen zu gewinnen. Und was wir aber glauben und machen möchten, ist, dass wir in Gemeinden und in Schulen das als Hausmessen auch anbieten.
0: Ja, da tut sich also allerhand, um mehr Bewusstsein für die Rechte unserer Kinder zu schaffen.
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Joshua Caddison für euch. Für einen entspannten Start in den Mittwoch hinein. Hex, Hex. Jetzt tun wir mal die Müdigkeit weg und stehen wir auf. Gehen wir es an, noch ist es kühl draußen. Diese Energie und diese frische Luft, die nehmen wir am besten mit.

0: Und wenn ich hexen könnte, dann würde ich euch den Plabutschtunnel wieder aufmachen. Kann ich aber leider nicht. 7.21 Uhr, der Radio Grünweiß Verkehrs- und Blitzreport für euch. A9 Richtung Linz, der Plabutschtunnel ist da gesperrt. Da sind Teile im Tunnel. Die Asfinag ist am Weg. Am besten ihr wartet da die Sperre vor Ort ab. Das schauen wir uns natürlich auch um halb ganz genau noch an, ja, in der Morgenwelle.
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0: Nur eine Trudel in die Arbeit. 7.23 Uhr.

0: 2023. Heute ja Witzetag und die Ruth aus Langenwagen, die schreibt: Kommt einmal mal Dalmatiner in den Supermarkt, fragt die Kassiererin: Sammeln Sie Punkte? Ja, der ist wirklich süß, Ruth. Vielen Dank dafür.
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0: Liebeslieder und mehr hier in der Morgenwelle. 8.30 Uhr ist es geworden.
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0: Im Studio bei mir Marlene Baumgartner. Und Marlene, in Kainach bei Voitsberg ist gestern Abend ein 58-jähriger Landwirt bei einem Traktorunfall tödlich verunglückt.
2: Ja, der Mann ist nach landwirtschaftlichen Arbeiten im Ortsteil Hemmerberg nach Hause gefahren. Aus bisher unbekannter Ursache ist der Traktor von der Gemeindestraße abgekommen, auf eine Böschung geraten und umgestürzt. Der 58-Jährige ist dabei schwer verletzt worden. Ein Angehöriger hat ihn wenig später gefunden, erste Hilfe geleistet und die Rettungskräfte alarmiert. Für den Landwirt ist aber jede Hilfe zu spät gekommen. Die Hitzewelle sorgt auch bei uns in der Steiermark für einen Ansturm auf Klimageräte. Nach Angaben des Handels sind heuer rund 30% mehr Geräte verkauft worden als noch im Vorjahr. In vielen Geschäften sind mobile Klimageräte bereits ausverkauft. Teilweise werden Geräte sogar in andere Bundesländer verschickt. Ob heuer noch Nachschub kommt, ist derzeit unklar. Von den hohen Temperaturen profitieren auch Einkaufszentren. Viele Menschen nutzen die klimatisierten Gebäude, um der Hitze zu entkommen und bleiben dort oft länger als sonst. Und im Bezirk Liezen entsteht ein neues akademisches Bildungsangebot. Gemeinsam mit der FH Campus 02, dem RML Regionalmanagement und der Wirtschaftskammer wird der Hochschulcampus Region Liezen aufgebaut. Marc Ehrengroß.
3: Eine Bedarfserhebung mit 361 Teilnehmerinnen und Teilnehmern zeigt, das Interesse an Weiterbildung ist groß. 183 Personen können sich vorstellen, in den nächsten 1 bis 2 Jahren ein Bachelorstudium zu beginnen. Weitere 166 interessieren sich für akademische Lehrgänge. Ab Herbst starten die ersten Zertifikatslehrgänge, unter anderem zu digitaler Innovation in der Produktion und künstlicher Intelligenz. Weitere Angebote in den Bereichen Digital Marketing und Tourismus folgen im nächsten Jahr.
2: Auch ein berufsbegleitendes Bachelorstudium in Automatisierungstechnik ist geplant. Die Initiative wird von regionalen Unternehmen wie der MFL Maschinenfabrik Liezen und weiteren Leitbetrieben unterstützt. Ja, aktuell scheint da noch die Sonne in den größten Teilen der Steiermark. Das wird sich im Laufe des Tages allerdings ändern. Wir müssen heute in der gesamten Steiermark mit teils kräftigen Gewittern und Schauern rechnen. Morgen kann es zunächst ebenfalls regnen, vor allem in den nördlichen Teilen der Steiermark. Im Tagesverlauf werden Schauer aber immer seltener und die Sonne setzt sich dann häufiger durch. Die Temperaturen, die klettern morgen auf 20 bis 29 Grad.
0: 8.33 Uhr, der Radio Grün-Weiß Verkehrs- und Blitzreport im Großen und Ganzen. Läuft's gut. In Graz, da braucht ihr im Frühverkehr noch etwas länger, wie am Südgürtel oder in der Maria-Troster-Straße ein Plus von 10 Minuten. 038 42 43 und 3 mal die 0, wenn ihr für uns Verkehrsinfos habt. Gute Fahrt.
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0: 6:30 am Mittwochmorgen. Morgen Abend ist es soweit. Ich würde auch gern diesen Weiterknopf drücken in Richtung Achtelfinale bei der Fußball-Weltmeisterschaft. Die Norweger, die haben es gestern geschafft. Marcel Fischer.
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2: Erling Haaland und Kylian Mbappé sind bei der WM weiter in Torlaune. Haaland schießt seine Norweger zum 2:1-Sieg über die Elfenbeinküste. Die Skandinavier treffen im Achtelfinale auf Brasilien. Kylian Mbappé schnürt einen Doppelpack beim 3:0-Erfolg der Franzosen über die Schweden. Mbappé hält jetzt bei 18 WM-Toren, Messi hat 19. Frankreich bekommt es im Achtelfinale mit Deutschland-Paraguay zu tun. Co-Gastgeber Mexiko ist mit einem 2:0 über Ecuador auch ins Achtelfinale eingezogen. Heute folgen die Duelle England-Kongo und Belgien-Senegal. Morgen Abend um 21 Uhr treffen dann die Österreicher im 16. Finale auf Titelmitfavorit Spanien. Alle ÖFB-Akteure sind fit und freuen sich auf Yamin Lamal und Co. Florian Grillitsch.
3: Wir sind bei einer WM. Wir dürfen gegen Spanien spielen in der Runde der letzten 32. Für das träumt jeder, brennt jeder. Das ist einfach pure Vorfreude, auf so einer Bühne so ein Spiel spielen zu dürfen. Und ich denke, wir werden uns gut vorbereiten und werden alles geben.
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2: Tennis nach Anastasia Potapova und Lili Tager am Eröffnungstag ist gestern auch Sinja Kraus in der ersten Runde von Wimbledon ausgeschieden. Die 24-jährige Wienerin, die ihr Debüt auf dem heiligen Rasen feierte, musste sich der Spanierin Oksana Selekmeteva in 2 Sätzen beugen. Und Basketball-Superstar LeBron James wird die Los Angeles Lakers nach 8 Jahren verlassen. Der 41-Jährige teilte dem Club aus Kalifornien mit, dass er in der kommenden Saison für einen anderen Verein spielen werde. Schon seit einigen Tagen wird darüber spekuliert, dass es James zum NBA-Rivalen Golden State Warriors ziehen könnte. Weitere Kandidaten könnten seine Ex-Clubs Miami Heat oder die Cleveland Cavaliers sein.
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0: 8.43 Uhr gleich. Euer Mittwochmorgen, ja, und es gibt sie auch noch, die guten Nachrichten.
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0: Ja, immer schneller, höher und weiter. Darum geht's ja oft, wenn man sich so einen Platz im Guinness-Buch der Weltrekorde schnappen will. Aber es gibt natürlich auch Rekorde der anderen Art. Bei mir im Studio Marlene Baumgartner. Und Marlene, du hast von einem richtig schönen Weltrekord gelesen.
2: Ja, genau. Der polnische YouTuber Patryk Galkowski, der hat im April einen neuntägigen Livestream gestartet und dabei Spenden für krebskranke Kinder gesammelt. Mhm. Und die Aktion, die ist wirklich absolut aufgegangen. Sein Ziel ist es nämlich gewesen, umgerechnet etwa 117.000 Euro zu sammeln. Und das hat er ganz klar übertroffen.
0: Mhm. Das heißt, er ist deutlich mehr für den guten Zweck zusammengekommen.
2: Ja, insgesamt hat er etwa 60 Millionen Euro gesammelt und damit eben einen Weltrekord aufgestellt. Das ist ja wirklich ein Wahnsinn, wenn du mich fragst. Mhm. Die Inspiration hinter der Aktion ist übrigens ein krebskrankes Mädchen gewesen. Die Elfjährige hat mit einem polnischen Rapper einen Song aufgenommen, in dem sie der Krankheit den Kampf ansagt. Das hat den YouTuber so gerührt, dass er sich dazu entschieden hat, etwas zu tun. Und der Erlös, der ist an die Stiftung Cancer Fighters gegangen.
0: Gänsehaut, kann ich nur sagen. Wirklich Gänsehaut, also 60 Millionen Euro, eine unglaubliche Summe. Da lässt sich hoffentlich einiges Gutes bewirken und da merkt man, jeder Einzelne kann die Welt verändern.
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1: An diesen Tagen hilft natürlich auch ein Sprung ins kühle Nass, aber selbst Abkühlung im Meer ist Vergangenheit. Das und mehr in den Nachrichten in 9 Minuten hier auf Radio Grün-Weiß.
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0: gemeinsam.
1: Gehen wir durch diesen Mittwoch gleich bei der Arbeit und vom goldenen Disco-Zeitalter. Ich würde sagen, da bleiben wir auch. Da gibt es auch eine Pop-History zum Mittanzen in der nächsten Stunde. Den kennen wir auch. Uli Bär noch für euch in der Morgenwelle. Schönes Madl. Schönen Mittwochmorgen in 2 Minuten, auch schon 9.

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3: Im Studio Hannes Harp. Ab heute gilt die neue EU-Steuer auf kleine Packerl von außerhalb der EU. Sie gilt für Pakete mit einem Warenwert unter 150 Euro. Helene Feichtenhofer.
4: Wer also ab heute zum Beispiel bei Temu oder Shein bestellt, muss 3 Euro pro Warengruppe zahlen. Bedeutet, man kauft 2 T-Shirts und eine Hose, dann werden 3 Euro fällig. Kauft man aber etwa ein T-Shirt, einen Schraubenzieher und eine Handyhülle, dann werden 3 Euro für jedes Produkt fällig, also insgesamt 9 Euro zusätzlich, weil es 3 unterschiedliche Warengruppen sind. Diese Zollabgabe soll die europäischen Händler vor Billigimporten schützen und für mehr fairen Wettbewerb sorgen.
3: Die Billighändler arbeiten bereits an einer Gegenstrategie und wollen etwa Lager innerhalb der EU bauen, um so die neue Steuer zu umgehen. Frische Milch, Butter oder Obst und Gemüse sollen ab heute günstiger werden. Mit heute gilt der tiefere Mehrwertsteuersatz von knapp 5%. Der tägliche Einkauf soll unser Geldbörserl also weniger stark belasten. Der Lebensmittelhandel verspricht, die Steuersenkung 1:1 an die Kunden weiterzugeben, ist die Info vom Handelsverband. Weiterhin lohnt es sich aber, Preise zu vergleichen, rät die Arbeiterkammer. Riesenglück wahrscheinlich am Abend für einen deutschen Autofahrer in Tirol. In Wald im Pitztal im Bezirk Imst ist ein 25 Meter hoher Baum auf sein Auto gestürzt. Der 43-Jährige hat sich leicht verletzt, den 2 Kindern im Auto ist nichts passiert. Das Auto ist aber Schrott. Eine Windböe eines aufziehenden Gewitters hat den Baum umgerissen. Zum Start in den Sommer sind die Meere auf der Welt noch nie so warm gewesen wie heuer. Mitte des Vormonats hat der EU-Klimawandeldienst Copernicus fast 21 Grad an der Oberfläche der Meere gemessen. Das ist über den bisherigen Rekordwerten aus den Jahren 2023 oder 2024 für diese Zeit. Durch die wärmeren Ozeane steigt das Risiko für extreme Stürme oder Überschwemmungen, heißt es.
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6: Sonnig ist es aktuell beim Schwammerlturm in Leoben mit knappen 23 Grad. 19 Grad messen wir in Gröbming und 25 Grad hat's bei euch in Voitsberg. Generell wird's heute nochmal richtig heiß mit Temperaturen von 27 bis 36 Grad. Ab dem Nachmittag müssen wir aber in der gesamten Steiermark mit Regenschauern und Gewittern rechnen. Die fallen auch teils kräftig aus. Morgen Donnerstag wird das Wetter dann durchwachsen. Sonne und Wolkenfelder wechseln sich da ab. Regen gibt's vereinzelt im Norden am Vormittag. Ab Nachmittag wird sich aber überall die Sonne durchsetzen. Die höchsten Temperaturen von Nord nach Süd liegen morgen zwischen 20 und 29 Grad.
7: Danke, Marlene. 3:09, der Radio Grün-Weiß Verkehrs- und Blitzreporter läuft's gut. Heute nur nicht vergessen, Schladming-Untertal, da gibt's noch immer die Totalsperre der Untertalstraße wegen Aufräumarbeiten nach einem Erdrutsch. Wenn ihr Verkehrsinfos für uns habt, 038 42 43 und 3 mal die 0. Gute und sichere Fahrt.
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7: Ja, und eins ist mir heute auch aufgefallen, Marlene, wenn es so warm ist draußen, über Tage ich nicht gescheit schlafen kann, da merke ich im Hirn die Synapsen nimmer.
10: Ja, schon, ja. Das Gefühl.
7: Und man wird vergesslich. Ich bin ja sowieso vergesslich, wenn es um Geburtstage geht. Und heute habe ich auch einen ganz wichtigen Geburtstag vergessen.
10: Okay.
7: Unseren eigenen. Also nicht unseren. Radio Grün-Weiß hat ja heute Geburtstag.
10: Stimmt,
7: ja.
10: Stimmt, genau.
7: 28 Jahre. Senderstart 1. Juli 1998, 1. Juli 2026. In 2 Jahren schon der 30er. Unglaublich. Unglaublich, wie die Zeit vergeht. Also alles Gute. Na, auch den Arbeitgebern, dass wir da sein dürfen. Und ja, ich bin vergesslich, was soll ich sagen? Vielleicht geht's euch ja ähnlich. Starten wir mal hinein, hoffentlich mit viel Energie in den Mittwochvormittag. Schön, dass ihr da seid.

0: Die Draufgänger, Emanuela, für euren Mittwochvormittag. Ich würde sagen, jetzt geht's einmal ab auf die Tanzfläche und zurück in die 80er Jahre. Heute mit Mario Freis in der Pop History.
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2: All Night Long hat Lionel Richie 1983 einen seiner größten Hits beschert. Und so ist der Song entstanden. Das Grundgerüst des Titels ist schnell dagewesen, doch der zündende Refrain hat wochenlang auf sich warten lassen. Erst als er nachts bei einem Freund zu Besuch gewesen ist und beim Abschied gesagt hat, ich muss zurück ins Studio und die ganze Nacht arbeiten, ist dann der Geistesblitz gekommen.
3: And as I'm leaving the house, I'm saying to him, hey man, I got to go back and work all night long, man. All night long. All night long.
2: Der Song ist danach rund um die Welt ein Hit geworden, hat Platz 1 in den USA erreicht und hat sich zu einem der bekanntesten Partysongs der Popgeschichte entwickelt. Auch in Österreich ist All Night Long erfolgreich gewesen. Der Song hat es dort bis auf Platz 8 der Charts geschafft und sich insgesamt 6 Wochen lang gehalten. Aus einer nächtlichen Eingebung ist also eine Partyhymne für die Ewigkeit geworden. Lionel Richie mit All Night Long.
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0: die Klima läuft da. 11.30 Uhr ist es geworden.
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0: Im Studio bei mir Marlene Baumgartner. Und Marlene, der Streit um die geplante Müllverbrennungsanlage in der Grazer Puhstraße, der beschäftigt jetzt auch das Bundesverwaltungsgericht.
2: Ja, im sogenannten Energiewerk Graz soll künftig Restmüll verwertet und daraus Fernwärme und Strom erzeugt werden. Die GAW Group, Grundstücksnachbar der Anlage, bezweifelt aber, dass genug Grazer Restmüll für die Anlage vorhanden ist. Deshalb könne zusätzlicher Müll nach Graz gebracht werden, was mehr Lkw-Verkehr bedeuten würde, so die Kritik. Die Energie Graz hat das jedoch zurückgewiesen und erklärt, es gäbe genug Rest- und Sperrmüll aus der Stadt. Das Bundesverwaltungsgericht muss jetzt prüfen, ob die Beschwerde berechtigt ist. Im Bezirk Liezen entsteht ein neues akademisches Bildungsangebot. Gemeinsam mit der FH Campus 02, dem RML Regionalmanagement und der Wirtschaftskammer wird der Hochschulcampus Region Liezen aufgebaut.

0: gebaut. Marc Ehrengroß.
1: Eine Bedarfserhebung mit 361 Teilnehmerinnen und Teilnehmern zeigt, das Interesse an Weiterbildung ist groß. 183 Personen können sich vorstellen, in den nächsten 1 bis 2 Jahren ein Bachelorstudium zu beginnen. Weitere 166 interessieren sich für akademische Lehrgänge. Ab Herbst starten die ersten Zertifikatslehrgänge, unter anderem zu digitaler Innovation in der Produktion und künstlicher Intelligenz. Weitere Angebote in den Bereichen Digital Marketing und Tourismus folgen im nächsten Jahr.
0: Auch ein berufsbegleitendes Bachelorstudium in Automatisierungstechnik ist geplant. Die Initiative wird von regionalen Unternehmen wie der MFL Maschinenfabrik Liezen und weiteren Leitbetrieben unterstützt. Und 56 frisch ausgebildete Polizistinnen und Polizisten haben gestern in Weißkirchen im Bezirk Murtal ihren erfolgreichen Ausbildungsabschluss gefeiert. Die Absolventen übernehmen künftig als dienstführende Beamte Führungsaufgaben auf Polizeidienststellen in der gesamten Steiermark. Bei der Feier sind zahlreiche Ehrengäste mit dabei gewesen, darunter auch Landespolizeidirektor Gerald Ordner. Und damit kommen wir auch schon zu den Wetteraussichten.
2: Ja, jetzt sind wir alle schon gespannt, wie das heute werden wird, wie stark Unwetter ausfallen oder auch nicht, denn da braut sich was zusammen. Die Wolken werden mehr im Laufe des Nachmittags und Regenschauer und Gewitter samt Starkregen und Hagel und auch stürmischen Böen sind dann überall in der Steiermark heute möglich. Die Temperaturen davor noch 25 bis 33 Grad im Süden, mit den Schauern kühlt es dann aber spürbar ab. 11.33 Uhr, der Radio Grün-Weiß Verkehrs- und Blitzreport. Da wird weiter kontrolliert, und zwar auf der A2 Richtung Klagenfurt zwischen Graz-Ost und Graz-West im Baustellen 60er. Wenn ihr für uns Verkehrsinfos habt, dann ganz einfach anrufen 038 42 43 und 3 mal die 0. Das hat auch der Michael gemacht auf der A2 Richtung Klagenfurt. Da gibt es eine Wanderbaustelle und da staut zwischen Schäffern und Friedberg-Pingau. Da braucht ihr eine Viertelstunde länger. Allen unterwegs eine gute und sichere Fahrt.
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0: Alles so wie immer beim Wetter, langsam nimmer, aber die Hitze kommt bestimmt wieder. Und gerade Sommer und Sport, da gilt es einiges zu beachten.
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2: Wenn im Hochsommer die Temperaturen steigen, wird jede sportliche Aktivität zu einer besonderen Herausforderung für den menschlichen Organismus. Das Herz-Kreislauf-System arbeitet bei Hitze unter Hochdruck, da der Körper zwei Aufgaben gleichzeitig bewältigen muss. Die Versorgung der arbeitenden Muskulatur mit Sauerstoff und die notwendige Wärmeabgabe über die Hautoberfläche. Physiotherapeut Armin Wölger beobachtet in seiner Grazer Praxis oft, dass die Belastungsgrenzen des Körpers in der prallen Sonne unterschätzt werden.
3: Also bei höheren Temperaturen und bei Hitze weiten sich die peripheren Blutgefäße, um Wärme abzuführen. Dadurch sinkt natürlich der Blutdruck und das Herz muss deutlich schneller schlagen, um den Kreislauf stabil zu halten. Während dann aber noch sportliche Höchstleistungen verlangt, gerät unser System an seine Grenzen. Das Risiko für einen Hitzschlag oder einen Kreislaufkollaps steigt massiv an, wenn die Thermoregulation durch zu hohe Intensität überfordert ist.
2: Um den Sportalltag im Sommer sicher zu gestalten, ist eine Anpassung der Trainingszeiten unumgänglich. Die frühen Morgenstunden oder der späte Abend bieten moderate Temperaturen und eine geringe Belastung. Zudem spielt die Wahl des Untergrunds und der Umgebung eine entscheidende Rolle für das körpereigene Kühlsystem.
3: Der Sport im Wald ist im Sommer deutlich vorteilhafter als das Laufen auf aufgeheiztem Asphalt, da die Verdunstungskälte der Bäume das Mikroklima im Wald verbessert. Grundsätzlich sollte die Intensität um etwa 20-30% reduziert werden. Das Herzfrequenzmonitoring ist hierbei ein sinnvolles Werkzeug. Wenn der Puls bei gewohnter Geschwindigkeit deutlich höher liegt als im Frühjahr, ist das ein klares Signal des Körpers, einen Gang zurückzuschalten.
2: Neben der Intensität ist das Flüssigkeitsmanagement der entscheidende Faktor. Der Verlust von Elektrolyten durch verstärktes Schwitzen muss kontinuierlich ausgeglichen werden, sodass das Blut nicht zu viskos, also nicht zu dick wird. Denn sonst muss auch das Herz kräftiger pumpen.
3: Besonders beim Sport in der Hitze ist auf Signale wie Schwindel, Kopfschmerzen oder eine plötzliche Übelkeit zu achten. Das sind keine Zeichen von Schwäche, sondern Schutzreaktionen des Nervensystems. Eine sinnvolle Ergänzung im Sommer ist zudem das moderate Krafttraining in kühlen Innenräumen oder Atemübungen, die das Herz-Kreislauf-System entlasten, anstatt es bei extremer Außentemperatur zusätzlich zu strapazieren.
2: Die sportliche Leistungsfähigkeit ist im Sommer eng an die Fähigkeit des Körpers gekoppelt, mit der thermischen Last umzugehen. Wer das Training in die kühleren Randzeiten verlegt und auf die Signale des Herz-Kreislauf-Systems hört, erhält seine Fitness, ohne die Gesundheit zu gefährden. Ein bewusster Umgang mit den eigenen Grenzen sorgt dafür, dass die Bewegung an der frischen Luft auch an heißen Tagen eine Wohltat bleibt. Shady Anissi, Service-Redaktion.
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0: Als ich gemerkt habe, comment ça va, na, wie geht's? Schönen Mittwoch hier mit Radio Grün-Weiß. Und alles neu macht der Juli, könnte man sagen. Nicht nur beim Einkaufen, auch bei unseren Haustüren. Haustieren. Ich sag nur Haustier. Führerschein ab heute bei uns in Österreich. Mehr Infos gibt's in den Nachrichten um 12.
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1: Im Studio Christina Adler. Weiterhin keine Entspannung ist auf dem heimischen Arbeitsmarkt in Sicht. Ende Juni waren beim AMS rund 370.000 Menschen arbeitslos oder in Schulung gemeldet. Das sind mit 1,2% etwas mehr als im Jahr davor. Es gibt aber auch Unterschiede zwischen den Geschlechtern und den Bundesländern, erklärt uns Johannes Kopp vom AMS.
2: Die Arbeitslosigkeit sinkt bei Männern und steigt bei Frauen. Das ist erklärbar mit den Branchen. Also der Bau läuft gut, die Arbeitskräfteüberlassung in die Industrie und so weiter. Schlecht entwickelt sich weiterhin der Handel. Wenn ich es mir nach Bundesländern anschaue, dann sehe ich, dass die Arbeitslosigkeit leicht sinkt in Wien. In allen anderen Bundesländern steigt sie.
1: Dass die Arbeitslosigkeit heuer noch sinkt, ist für Kopp sehr unwahrscheinlich. Dafür sei das Wirtschaftswachstum noch zu schwach. Ein Aufwärtstrend ist frühestens nächstes Jahr zu erwarten. Der Einkauf im Supermarkt sollte ab heute etwas billiger ausfallen, denn es startet die Senkung der Mehrwertsteuer auf ausgewählte Lebensmittel, wie etwa Butter, Brot oder auch Äpfel. Sie werden nur mehr mit knapp 5% versteuert. Der Handel verspricht, die Preisersparnis auch wirklich an die Konsumenten weiterzugeben. Mit der Hitzewelle ist auch der Wasserverbrauch in Österreich drastisch gestiegen. Das hat bereits Auswirkungen auf die Versorgung in Wien und Niederösterreich. Die Stadt will nun Grünflächen weniger bewässern und auch Straßen sollen ohne Wasser gereinigt werden. Eine niederösterreichische Gemeinde überlegt sogar, nachts das Trinkwasser abzuschalten. Dennoch wird betont, dass die Grundwasserversorgung gesichert sei. Ab heute ist in Österreich der verpflichtende Haustierführerschein in Kraft. Wer erstmals einen Hund, eine Schlange, Echse oder eine bestimmte Papageienart halten möchte, muss aufgrund einer neuen Novelle des Tierschutzgesetzes ab sofort einen sogenannten Sachkundenachweis erbringen. Der Nachweis umfasst einen mindestens 4-stündigen Theoriekurs und bei Hunden zusätzlich eine praktische Einheit von 2 Stunden.
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3: Schwitzen in Vorarlberg aktuell bei 31 Grad. In Kapfenberg-Rethfeld bei euch messen wir 28 Grad. Und wenn wir Richtung Liezen schauen, 24 Grad sind es da im Laufe des Nachmittages allerdings. Da werden die Wolken dichter in der Steiermark und dann beginnt es auch langsam zu regnen. Da sind dann heute auch Unwetter mit von der Partie mit Starkregen, Hagel und auch stürmischen Windböen. Zuvor kann es noch auf bis zu 33 Grad hinaufgehen. Auch in der Nacht zum Teil noch Regen. Erst im Laufe der Nacht klingt dann der Regen ab, dann wird es kühler, die Temperaturen gehen auf 18 bis 13 Grad runter und morgen ist es dann nicht mehr so heiß. 21 bis 28 Grad im Laufe des Tages auch da und dort ein bisschen Sonne, aber zum Teil auch ein paar Schauer. 3 nach 12, der Radio Grün-Weiß Verkehrs- und Blitzreport, A2 Südautobahn Richtung Klagenfurt. Da gibt es zwischen Schäffern und Friedberg-Pingau heute eine Wanderbaustelle, da braucht ihr eine Viertelstunde länger. 038 42 43 und dreimal die 0, wenn ihr Verkehrsinfos habt. Gute Fahrt.
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3: Ja, Mahlzeit allerseits. Und wenn ihr noch nicht wisst, was ihr heute essen sollt. Es wäre Chicken Wing Tag. Und als Nachspeise, internationaler Tag der Früchte, ja, kombinieren wir ein bisschen mit dem Tag der kreativen Eissorten. Dankt mir später. 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

0: Bam, bam. Ein paar sommerliche Rhythmen für euren Mittwochmittag hier auf Radio Grün-Weiß. Jetzt gibt's ein bisschen Kultur für die Ohren. Die Stadt Leoben, die hat das Programm für den Kulturherbst vorgestellt, von September bis Jänner. Da sind wieder zahlreiche Veranstaltungen aus den Bereichen Musik, Kabarett, Theater, Literatur und auch Kunst geplant. Einige Highlights kennt Kulturreferent Johannes Gsaxner.
1: Der Poetry Slam kehrt zu uns nach Leoben zurück. Zu Silvester gibt's eine Operette, die Gräfin Maritza im Stadttheater. Da haben wir zum Glück noch ein bisschen Zeit. Namhafte Künstler und Kabarettisten kommen zu uns. Ich darf vielleicht erwähnen den Roland Thüringer und den Gerry Seidel. Letzterer ist leider schon ausverkauft. Friedrich von Thun, ein langjähriger österreichischer Künstler, wird zu uns kommen. Auf den freue ich mich schon sehr. Und eine Besonderheit ist auch das Konzert mit dem Hammerklavier.
0: Ja, das ist ein altes Klavier, das normalerweise im Museum steht. Jetzt ist es renoviert worden und wird im Herbst erstmals bespielt. Generell erwartet sich die Stadt, dass das Programm bei den Besuchern gut ankommen wird.
1: Die Leobnerinnen und Leobner sind treue Besucher bei uns, da bin ich sehr froh darüber. Darüber hinaus haben wir auch Gäste von auswärts, vom Bezirk, aber aus der ganzen Obersteiermark auch. Das freut mich und das ist aber auch Verpflichtung, dass man hier als Stadt Leoben etwas bietet, weil wir doch, glaube ich, der kulturelle Motor sind für die ganze Region.
0: Ein besonderer Schwerpunkt im Leobner Kulturherbst wird auch das Kinder- und Jugendprogramm sein. Bürgermeister Kurt Wallner.
2: Es ist, glaube ich, wichtig, dass man spielerisch, kindgerecht sich mit der Kultur und auch mit der eigenen Geschichte befasst. Und wir haben eine Museumspädagogin in unserem Team mit Frau Evelyn Hall. Das ist schon etwas Besonderes. Mir ist also keine zweite Gemeinde bekannt, die das auch macht.
0: Für Kinder und Jugendliche, da werden auch immer wieder Besuche im Rathaus und Rathausführungen angeboten. Nähere Infos zum Kulturherbst in Leoben gibt's im Netz.
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0: Chance bei der Arbeit hier auf Radio Grün-Weiß. Aber was passiert mit unseren Ortskernen? Ja, ist gar nicht so einfach, die Zukunft der Ortskerne weiter zu entwickeln, damit die nicht aussterben. Da haben wir mehr dazu. Mehr Infos in Radio Grün-Weiß regional um 13:30.
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0: Wo ist das nächste Pub? Miles Smith und Dublin Lights hier für euch bei der Arbeit. Es ist 12.30 Uhr.
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0: Im Studio bei mir wieder Marlene Baumgartner.
2: Eine angenehme Mittagszeit. Die Stadt Leoben hat gestern das neue Kulturprogramm für den Herbst 2026 vorgestellt. Geplant sind zahlreiche Veranstaltungen aus den Bereichen Musik, Kabarett, Theater, Literatur und Kunst. Auch für Kinder und Jugendliche gibt es ein eigenes Kulturprogramm mit Musicals, Workshops und Lesungen. Kulturreferent Johannes Gsaxner zeigt sich optimistisch, dass das neue Kulturprogramm gut ankommen wird.
3: Die Leobnerinnen und Leobner sind treue Besucher bei uns, da bin ich sehr froh darüber. Darüber hinaus haben wir auch Gäste von auswärts, vom Bezirk, aber aus der ganzen Obersteiermark auch. Das freut mich und das ist aber auch Verpflichtung, dass man hier als Stadt Leoben etwas bietet, weil wir doch, glaube ich, der kulturelle Motor sind für die ganze Region.
2: Insgesamt investiert die Stadt etwa 165.000 Euro in das Kulturprogramm mit dem Ziel, Angebote für alle Altersgruppen zu schaffen. Mehr als 120 Vertreterinnen und Vertreter aus den steirischen Gemeinden haben sich gestern bei der Ortskernakademie in Ligist über die Zukunft von Ortszentren beraten. Im Mittelpunkt sind erfolgreiche Beispiele aus Ligist, Fürstenfeld, Leibnitz und Zeltweg gestanden. Konkret ist es um Ideen gegangen, wie Ortskerne als Lebens-, Einkaufs- und Begegnungsorte attraktiver werden können. Das Land Steiermark will die Gemeinden dabei unter anderem mit Förderungen, Erfahrungsaustausch und praktischen Hilfen für die Ortsentwicklung unterstützen. Und morgen spielt das ÖFB-Team im WM-16-Finale gegen Spanien. Cineplex zeigt das Spiel um 21 Uhr wieder live in ausgewählten Kinos, darunter auch im Annenhof-Kino in Graz. Laut dem Kinobetreiber ist die Begeisterung für die Public Viewings groß. In den vergangenen Wochen haben bereits mehr als 10.000 Fußballfans die Spiele auf der großen Leinwand verfolgt. Auch die beiden Halbfinalspiele und das Finale werden in ausgewählten Cineplex-Kinos übertragen. Und damit gebe ich weiter an dich, Patricia, und willkommen zum Wetter.

0: Ja, und da ist es derzeit noch im Großteil sonnig und zum Teil auch heiß. Bis zu 33 Grad können es werden, obwohl am heißesten heute noch im Süden und Südosten des Landes. Im Norden ist die große Hitze schon vorbei und im Laufe des Nachmittags, ja, da sorgen dann ordentliche Gewitter, Starkregen, Hagel, eben Unwetter dafür, dass die Hitze dann geht und danach kühlt spürbar ab. Auch am Abend gibt es Regen in weiten Teilen der Steiermark. In der ersten Nachthälfte wird es dann trockener und die Temperaturen, die gehen in der Nacht auf 18 bis 13 Grad zurück. 12.33 Uhr, der Radio Grün-Weiß Verkehrs- und Blitzreport. Gut schaut's da aus auf den steirischen Straßen. Wenn ihr Infos für uns habt, gerne auch per WhatsApp, Text oder Sprachnachricht an 0664 22 22 99 4. Gute Fahrt.
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Amore sind. Mahlzeit hier mit Radio Grün-Weiß am Mittwoch. Es liegt Liebe gerade wirklich in der Luft und zwar in ganz unterschiedlichen Dimensionen. Also wenn die Berichte stimmen, heiratet Taylor Swift ja ihren NFL-Star Travis Kelce diesen Freitag und zwar nicht irgendwo. Für die Feier soll der Madison Square Garden in New York kurzerhand ja, in ein riesiges Märchenschloss verwandelt werden. Dazu höchste Sicherheitsstufe, Geheimhaltungsvereinbarungen für die Gäste und Straßensperren auch rund um die Arena. Etwas ruhiger, aber mindestens genauso romantisch wird es wahrscheinlich bei Albano zugehen. Ja, der Italo-Star will jetzt mit 83 wieder heiraten, nämlich seine langjährige Partnerin Loredana. Und das nach über 25 gemeinsamen Jahren. Zwei Kinder haben die beiden und auch einige Krisen gemeinsam überstanden. Jetzt wollen sie offiziell Ja zueinander sagen. Und Albano beweist damit wirklich, ja, für die Liebe ist man nie zu alt, auch nicht fürs Heiraten. Und vielleicht halt heißt es ja schon bald für ihn nicht nur Felicità, sondern ganz offiziell Sì.

0: Als der Song in den 90ern rausgekommen ist, da sind viele Blondinen plötzlich auf den Straßen gewesen. Aktuell, da schwitzen wir alle, egal ob blond, ob braun. Viele Klimageräte wollen da gekauft werden, auch online, aber aufpassen vor falschen Angeboten. Alle Infos gleich in den Nachrichten um 1.
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15: Okay, ist Ihr Job, muss ja jeder irgendwie Geld verdienen.

Das war's auch schon wieder bei der Arbeit am heutigen Mittwoch am Nachmittag im Treffpunkt Steiermark. Da ist Mario Freis für euch da. Ich bin Patricia Scheuchenstuhl. Wir hören uns dann wieder morgen zum Aufstehen. Tschüss und Baba.

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1: Im Studio Christina Adler. Die österreichischen Top-Marken sind heuer ordentlich im Wert gewachsen, um 3,8% auf über 40 Milliarden Euro. Damit übertreffen sie auch locker das vorhergesagte Wirtschaftswachstum Österreichs. Klar die Nase vorn beim Markenwert hat der Red Bull, sagt uns Gerhard Ribicek vom European Brand Institute.
2: Mit einem Markenwert mittlerweile von über 20 Milliarden Euro, ein Wachstum von ca. 2,7%, unangefochten die wertvollste Marke Österreichs. Es ist das einzige heimische Markenunternehmen in den Global Top 100.
1: Am stärksten gewachsen ist die Bankengruppe Erste Group. Die nachhaltigste Marke Österreichs sind die ÖBB. Weiterhin keine Entspannung ist auf dem heimischen Arbeitsmarkt in Sicht. Ende Juni waren beim AMS rund 370.000 Menschen arbeitslos oder in Schulung gemeldet. Das sind mit 1,2% etwas mehr als noch vor einem Jahr. Interessant ist dabei, dass die Arbeitslosigkeit bei Männern um 0,5% etwas gesunken ist und bei Frauen um 5,9% gestiegen. Laut AMS liegt das an den Branchen. Etwa der überwiegend männerdominierte Bau läuft gut, wohingegen sich der Handel in dem viele Frauen arbeiten, sich weiterhin schlechter entwickelt. Wegen einer Unwetterwarnung werden am Münchner Flughafen vorerst keine Maschinen abgefertigt. Das wurde kürzlich am Flughafen per Durchsage mitgeteilt. Aufgrund einer Gewitterfront mit Starkregen, Sturm und Hagel komme es zu Einschränkungen im Flugverkehr, heißt es auf einer Anzeigetafel. Wie viele Flüge und Passagiere betroffen sind, bleibt bis jetzt unklar. Angesichts der Hitze der vergangenen Wochen werden gerade viele Klimageräte gekauft, gerne auch online. Die Arbeiterkammer warnt nun vor falschen Angeboten im Internet. Viele versprechen da revolutionäre Kühlgeräte mit Weltraumtechnologie oder ähnlichem, die Räume in wenigen Sekunden abkühlen sollen, sind aber laut AK oft nur einfache Ventilatoren. Die Konsumentenschützer raten, nicht auf Begriffe wie revolutionär oder Weltraumtechnologie hereinzufallen und vor dem Kauf alles genau zu überprüfen.
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3: Das sind jetzt schon einige Regenschauer unterwegs, etwa im Raum Voitsberg oder auch im Raum Bruck und Leoben. Rund um den Semmering, da gibt's auch schon einige Blitze laut Wetterkarte. Das heißt, da geht's bald richtig rund. 30 Grad allerdings aktuell bei euch noch in Kindberg. 26 sind es in Trieben und 32 Grad noch in Leutschach. Mit dem Regen, da kühlt es heute aber spürbar ab, aber aufpassen. Es sind Unwetter da auch im Anmarsch mit Starkregen, Hagel und auch stürmischen Windböen. Also Vorsicht, wenn ihr da unterwegs seid. Das braucht auch bis in die Nacht, bis sich das Wetter beruhigt. Dann geht es runter auf 18 bis 13 Grad. Morgen Donnerstag ist es nicht mehr so heiß. Ein paar Schauer können mit dabei sein. Es zeigt sich aber auch die Sonne bei 21 bis 28 Grad. 3:01, der Radio Grün-Weiß Verkehrs- und Blitzreporter. Schauen wir nach Seiersberg-Feldkirchner Straße. Da staut es bei der Baustelle, bei der Kreuzung Kärntner Straße, wirklich in allen Richtungen. Ihr braucht da 10 Minuten länger. Die Ampelanlage ist da ausgeschaltet und die Baustellenmitarbeiter regeln da die Baustelle hier. Wenn ihr für uns Verkehrsinfos habt, einfach anrufen 038 42 43 und dreimal die 0. Gute Fahrt.
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1: 14.30 Uhr ist es. Aus der Verkehrsredaktion meldet sich für euch Mario Freis mit dem Radio Kölnweiß Verkehrs- und Blitzreport. So einiges ist los. Danke auch an die zahlreichen Anruferinnen und Anrufer, die sich jetzt gemeldet haben, unter anderem der Peter und der Karl. Denn in Karlsdorf, in der Fernitzer Straße, ist vor wenigen Augenblicken ein Unfall in der 30er-Zone passiert. Die Rettung blockiert dort auch eine Fahrspur. Bitte hier um erhöhte Aufmerksamkeit. Ein Unfall ist auch passiert auf der B69, südsteirische Grenzstraße, Richtung Bad Radkersburg, konkret zwischen Moreck und Halbenrhein. Dieser Abschnitt ist derzeit gesperrt. Und ein defekter LKW wurde mir gemeldet, unter anderem vom Manfred auf der A9 in Fahrtrichtung Linz zwischen Übelbach und dem Kleinalmtunnel. Auch das entsprechend zu berücksichtigen. Und kontrolliert wird derzeit auf der A9 in Fahrtrichtung Spielfeld nach dem Plaputschtunnel. Da sage ich Dankeschön übrigens an die Daniela. Solltet ihr Neues wissen von den Straßen, einfach melden. Weiterhin eine gute und sichere Fahrt.
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1: Im Studio Christina Adler. Mit einer großen Eröffnungsfeier in Dublin startet Irland heute in die EU-Ratspräsidentschaft und übernimmt das Zepter von Zypern. Die Iren haben da ein durchaus schwieriges halbes Jahr vor sich. Helene Feichtenhofer weiß mehr.
2: Das liegt vor allem daran, dass die EU derzeit über ihr Budget für die Jahre 2028 bis 2034 streitet. Bis Ende des Jahres soll es stehen, aber aktuell sind da die Länder ganz weit auseinander. Länder wie Österreich etwa wollen, dass das Budget nicht allzu viel größer wird, weil sie nicht so viel einzahlen wollen. Deswegen ist die EU derzeit auch auf der Suche nach neuen Finanzierungsquellen. Zweiter großer Punkt auf der To-Do-Liste der Iren in ihrer Ratspräsidentschaft ist die EU-Erweiterung, bei der wieder mehr Tempo gemacht werden soll.
1: Auch die Wettbewerbsfähigkeit der EU und dass Europa besser werden kann, ist ein weiterer Schwerpunkt. Im Prozess um eine brutale Attacke im Wasserpark in Wien-Floridsdorf sind alle 10 Angeklagten heute freigesprochen worden. Ihnen wurde vorgeworfen, im November 2025 in einer Gruppe von rund 19 Syrern 4 junge Männer angegriffen zu haben. Die Opfer wurden damals teils schwer verletzt. Vor Gericht konnten die Vorwürfe aber nicht ausreichend bewiesen werden. Betroffene haben im Zeugenstand unter anderem angegeben, sich an nichts mehr erinnern zu können. Das Urteil ist rechtskräftig. Ab heute gilt die neue Packerlsteuer auf kleine Sendungen, die nicht aus der EU kommen. Bei einem Warenwert unter 150 Euro werden 3 Euro pro Warengruppe fällig. Bedeutet, kauft man etwa ein T-Shirt, einen Schraubenzieher und eine Handyhülle, dann werden 3 Euro für jedes Produkt fällig. Diese Zollabgabe soll die europäischen Händler vor Billigimporten schützen und für mehr fairen Wettbewerb sorgen. In 20 Sekunden kann man sich nun einen von 5 Kurzfilmen in den Öffis anschauen. Im Rahmen des Bewerbs 20 Seconds of Art werden vom 6. Juli bis 30. August die 5 Gewinnerwerke auf gut 4.800 Infoscreens in den Öffis in Wien, Graz, Linz und anderen zahlreichen Städten Österreichs gezeigt. Die Filme sind nur 20 Sekunden lang, ohne Ton, also perfekt für eine Straßenbahnfahrt.
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3: Speziell von der niederösterreichischen Seite drängen immer weitere neue Regenschauer und Gewitter in die Steiermark. Besonders intensiv sind die Gewitter aktuell etwa im Großraum Mürztuschlag oder auch im Großraum Bruck. Aber auch aus dem Westen werden schon recht heftige Gewitter gemeldet. In anderen Teilen des Landes ist es hingegen noch trocken und auch sonnig. Zum Beispiel bei euch in Neumarkt bei 30 Grad. Wie geht's weiter? Diese Regenschauer und Gewitter, mitunter auch Unwetter, breiten sich weiter aus auf den gesamten Rest der Steiermark. Vor den Gewittern können nach wie vor bis zu 33 Grad vorhanden sein. Nach den Gewittern sind es dann deutlich weniger Grade, die noch erreicht werden. Leider sind auch Hagel oder auch stürmische Windböen nicht auszuschließen. Auch in den Abend- und Nachtstunden ist noch mit Regen zu rechnen. Dann allerdings werden diese Regenschauer abgeklungen sein, spätestens dann in der zweiten Nachthälfte. Morgen ist es nicht mehr ganz so heiß. Die Temperaturen 21 bis maximal 28 Grad.
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3: Um exakt 15 Uhr und 3 Minuten, da heißt es aufpassen, in Karlsdorf und zwar in der Fernitzer Straße, ist ein Unfall passiert in der 30er-Zone und zwar auf Höhe der Kreuzung mit dem Radweg. Nach wie vor blockiert dort die Rettung eine Fahrspur. Und ein defektes Fahrzeug hat uns soeben der Karl gemeldet, gemeinsam mit der Daniela, und zwar in Graz, und zwar konkret auf Höhe der Liebenauer Tangente in Richtung Liebenau, und zwar stadtauswärts auf Höhe Pachleiten. Auch hier bitte um erhöhte Aufmerksamkeit. Eine gute Nachricht habe ich aber auch noch: B69 südsteirische Grenzstraße Richtung Bad Radkersburg. Die Sperre nach dem Unfall zwischen Moreck und Halbenrhein ist aufgehoben worden, die Unfallstelle mittlerweile geräumt. Solltet ihr Neues von den Straßen wissen, einfach melden. Gute und sichere Fahrt durch den Nachmittag.
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3: Ihr habt es, glaube ich, auch schon in allen Medien gelesen. Seit diesem heutigen Tag gibt es ja ein neues Steuersystem mit einer ganz neuen Logik. Oder zumindest mit einer Logik, die man irgendwie ein bisschen verdauen muss. Denn heute gilt, in Österreich ab sofort. Spinat ist nicht gleich Spinat, ist wirklich so. Der Cremespinat, der wird mit 10% Mehrwertsteuer kassiert. Der klassische, gefrorene, normale Spinat, der bleibt bei 5%. Auch beim Brot wird differenziert, so als ob es diverse Brotwelten geben würde. Wenn nämlich Brot und Gebäck mehr als 5% Fett in der Trockenmasse enthalten, dann sind durchaus 10% zu versteuern. Bei weniger Fett sinkt der Satz auf 4,9%. Also, ab heute gilt, jeder Einkauf in Österreich wird quasi zur kleinen Steuerprüfung. Also, fangen wir gleich an mit einem Song, der irgendwie gefühlt dazu passt. Einen schönen Nachmittag wünsche ich euch.
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0: Der italienische Klassiker Insieme mit deutlich mehr musikalischer Drehzahl. Die Esteriore Brothers sind das gewesen im Treffpunkt Steiermark.
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0: All Night Long hat Lionel Richie 1983 einen seiner größten Hits beschert. Und so ist der Song entstanden. Das Grundgerüst.
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0: Ein weltweiter Mega-Hit von Lou Bega, damals 1999, Mambo Number 5.
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2: Mittwoch, 1. Juli und wir schauen uns den Tag wieder genauer an. In Kanada wird heute der Nationalfeiertag gefeiert. Der Tag, der erinnert an die Bildung Kanadas im Jahr 1867. Am sogenannten Canada Day wird heute im ganzen Land gefeiert mit Paraden, Festivals, Luftshows und Feuerwerken. Die Tour de France ist das bedeutendste Straßenradrennen der Welt und heute vor 122 Jahren hat die allererste gestartet. Nur 60 Radfahrer sind damals am Start gestanden, 21 davon sind ins Ziel gekommen. Am 1. Juli 1973 ist die Volljährigkeit bei uns von 21 auf 19 Jahren gesenkt worden und 28 Jahre später, 2001, ging es dann auf 18 Jahre runter. Heute für die meisten ganz selbstverständlich. Geburtstag hätte heute eine absolute Ikone, Prinzessin Diana, auch bekannt als Lady Di, wäre heute 65 Jahre alt. Ihr Charisma, das bleibt natürlich unvergessen.
3: We got Daniel Ricciardo.
2: Den 37. Geburtstag feiert heute der ehemalige australische Rennfahrer Daniel Ricciardo. Mit seinem breiten Grinsen und seinem spektakulären Fahrstil ist er jahrelang einer der Publikumslieblinge der Formel 1 gewesen. Gratulieren können wir heute auch Pamela Anderson. Ihr Auftritt als Rettungsschwimmerin CJ Parker in der Serie Baywatch hat sie ja weltberühmt gemacht. Pamela Anderson wird heute 59.
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0: Unser heutiger Tageshit geht eigentlich zurück auf das Original von Laurie Lieberman 1972. Deutlich erfolgreicher war dann 1973 Roberta Flack mit ihrer Version und dann hat dieser Song 1996, also vor 30 Jahren, eine ganz große zweite Welle an Erfolg ausgelöst und zwar in Form dieser Version, The Fugees mit Killing Me Softly. Und das war übrigens ein Song, der 8 Wochen allein in Deutschland auf Platz 1 zu finden gewesen ist. Ein wahrer Welthit.

0: Der Sound der 70er im 90er Gewand und umgekehrt, der Fugees hier auf Radio Grün-Weiß. Und ein bisschen Alpenpower, ja, die tut immer gut. Vor unseren Infos aus der Steiermark darf sie nicht fehlen, nämlich Melissa Naschenweng.
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1: Es ist 15.30 Uhr, damit in die Nachrichtenredaktion zu Karin Feiler.
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3: Schönen Nachmittag. Nikotinbeutel sind unter steirischen Studierenden weit verbreitet. Das zeigt eine neue Studie der Universität Graz und der Fachstelle für Suchtprävention VIVID. Bei der Online-Befragung haben 623 Studierende aus den 5 größten steirischen Hochschulen teilgenommen. Die Erhebung ist nicht repräsentativ. Marlene Baumgartner mit den Studienergebnissen.
4: Fast ein Viertel der Befragten hat angegeben, regelmäßig Nikotinbeutel zu konsumieren. Rund 18% verwenden sie sogar täglich, besonders häufig. Häufig ist der Konsum laut Studie bei männlichen und jüngeren Studierenden. Der erste Kontakt entsteht meistens im Freundeskreis. Viele verbergen den Konsum aber vor bestimmten Personen, etwa vor der Familie oder Lehrenden. Als Hauptgrund, Nikotinbeutel zu konsumieren, haben die Studienteilnehmer vor allem die praktische Nutzung genannt. Nikotinbeutel können unauffällig und fast überall verwendet werden, auch dort, wo Rauchen verboten ist.
3: VIVID fordert deshalb strengere gesetzliche Regeln, vor allem bei Werbung und Sponsoring. Laut der steirischen Pendlerinitiative sollen Bahnpendler zwischen Graz und Leoben ab Dezember 2026 bessere Verbindungen bekommen. Darüber hat die Initiative bei einem Pendlergipfel an der Montanuniversität Leoben berichtet. Seit der letzten Fahrplanumstellung und der Eröffnung der Koalmstrecke gibt es Beschwerden über die Bahnanbindung zwischen Graz und Leoben. Besonders in den Morgenstunden seien einzelne Züge stark ausgelastet. Nach Gesprächen mit ÖBB und Land Steiermark sollen die Verbindungen in den Morgen- und Abendstunden ab dem Fahrplanwechsel im Dezember 2026 verstärkt werden. Die Pendlerinitiative und die Betriebsräte begrüßen die Ankündigung, fordern aber weiterhin verbindliche und dauerhafte Lösungen. Und morgen spielt das ÖFB-Team im WM-16-Finale gegen Spanien. Cineplex zeigt das Spiel um 21 Uhr wieder live in ausgewählten Kinos, darunter auch das Annenhof-Kino in Graz. Laut Kinobetreiber ist die Begeisterung für die Public Viewings groß. In den vergangenen Wochen haben bereits mehr als 10.000 Fußballfans die Spiele auf der großen Leinwand verfolgt. Auch die beiden Halbfinalspiele und das Finale werden in ausgewählten Cineplex-Kinos übertragen. Und wie das Wetter aktuell ist, das weiß Mario Freis.
1: Dankeschön, Karin. Es geht mitunter mit Unwettern durch den Nachmittag. Da ist die Situation mitunter recht heftig, was die Blitzintensität anbelangt. Massiv zum Beispiel derzeit gerade die Gewitter- und Regenschauer in und um Mariazell zum Beispiel. Dort hat es aktuell 22 Grad, aber auch in und um Bruck und speziell auch im Mürztal sind die Regenschauer ziemlich heftig und Unwetter sind auch für die nächsten Stunden nirgendwo auszuschließen, denn auch dort, wo es jetzt noch trocken ist, wird der Regen noch daherkommen. Auch Starkregenereignisse oder auch Hagel sind nicht auszuschließen. Die Temperaturen werden dann natürlich im Vergleich zu vorher nach den Gewittern deutlich gedämpft sein. In den Abendstunden weitere Regenschauer nach einem insgesamt heißen Tag bislang. Morgen am Donnerstag wird es aber insgesamt nicht mehr so heiß sein. Ein bisschen Sonne kann sich ausgehen. In der Obersteiermark auch noch etwas Regen in den Morgenstunden. Die Temperaturen 21 bis maximal 28 Grad. 15.33 Uhr, der Blick auf die Straßen, der Radio Grün-Weiß Verkehrs- und Blitzreport. Zunächst gleich einmal eine gute Nachricht, B69 südsteirische Grenzstraße Richtung Bad Radkersburg. Die Sperre nach dem Unfall zwischen Murek und Halbenrhein konnte aufgehoben werden. Die Unfallstelle ist geräumt. Und weiterhin aufpassen heißt es auf der Liebenauer Tangente Richtung Liebenau. In Graz, da steht nämlich ein defektes Fahrzeug auf Höhe der Firma Pachleitner stadtauswärts. Solltet ihr Neues wissen, dann bitte mit mir einfach Kontakt aufnehmen und bitte weiterhin witterungsangepasst durch diesen Nachmittag unterwegs sein. Gute Fahrt.
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0: Legendäre Sounds aus den 80ern mit Queen. Mehr Musik, mehr Abwechslung und natürlich auch mehr Service für euch auf Radio Grün-Weiß. Es ist 15.38 Uhr. Nochmals ein schneller Blick auf die Straßen. Radio Grün-Weiß, Verkehrs- und Blitzreport. Da sage ich Dankeschön an die Carla fürs Anrufen soeben. Denn es gibt eine neue Meldung für die A2 Südautobahn Richtung Wien, kurz vor Bad Waltersdorf. Da steht ein defekter LKW direkt auf der Autobahn. Momentan ist da nur eine Fahrspur frei. Bitte hier um erhöhte Aufmerksamkeit. Zeitverlust ungefähr 10 bis 15 Minuten.
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0: Und gleich für euch Musik von Beatrice Egli.
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0: Immer mit einem ganz herzlichen Lächeln ausgestattet. Beatrice Egli und du und damit jetzt zu ihm, nämlich zu Marcel Fischer in unsere Sportredaktion.
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2: Erling Haaland und Kylian Mbappé sind bei der WM weiter in Torlaune. Haaland schießt seine Norweger zum 2:1-Sieg über die Elfenbeinküste. Die Skandinavier treffen im Achtelfinale auf Brasilien. Kylian Mbappé schnürt einen Doppelpack beim 3:0-Erfolg der Franzosen über die Schweden. Mbappé hält jetzt bei 18 WM-Toren, Messi hat 19. Frankreich bekommt es im Achtelfinale mit Deutschland-Paraguay zu tun. Co-Gastgeber Mexiko ist mit einem 2:0 über Ecuador auch ins Achtelfinale eingezogen. Heute folgen die Duelle England-Kongo und Belgien-Senegal. Morgen Abend um 21 Uhr treffen dann die Österreicher im 16. Finale auf Titelmitfavorit Spanien. Alle ÖFB-Akteure sind fit und freuen sich auf Yamin Lamal und Co. Florian Grillitsch.
3: Wir sind bei einer WM. Wir dürfen gegen Spanien spielen in der Runde der letzten 32. Für das träumt jeder, brennt jeder. Das ist einfach pure Vorfreude, auf so einer Bühne so ein Spiel spielen zu dürfen. Ich denke, wir werden uns gut vorbereiten und werden alles geben.
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2: Tennis nach Anastasia Potapova und Lili Taga am Eröffnungstag ist gestern auch Sinja Kraus in der ersten Runde von Wimbledon ausgeschieden. Die 24-jährige Wienerin, die ihr Debüt auf dem heiligen Rasen feierte, musste sich der Spanierin Oksana Selekmeteva in 2 Sätzen beugen. Und Basketball-Superstar LeBron James wird die Los Angeles Lakers nach 8 Jahren verlassen. Der 41-Jährige teilte dem Club aus Kalifornien mit, dass er in der kommenden Saison für einen anderen Verein spielen werde. Schon seit einigen Tagen wird darüber spekuliert, dass es James zum NBA-Rivalen Golden State Warriors ziehen könnte. Weitere Kandidaten könnten seine Ex-Clubs Miami Heat oder die Cleveland Cavaliers sein.
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0: Ein sogenanntes One-Hit-Wunder, aber ein bis heute wunderschönes von Ten Sharp und You.
1: Ja, ja, ja, jetzt wird wieder in die Hände gespuckt.
0: Bei uns sind gleich neue deutsche Welle, Schulterpolster und 80er-Wahnsinn angesagt mit Geier Sturzflug in ganz genau 3 Minuten für euch.
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Seit diesem heutigen 1. Juli gelten also nicht nur neue Mehrwertsteuersätze für gewisse Grundnahrungsmittel, die für etwas Verwirrung sorgen, um es einmal vorsichtig zu formulieren, sondern seit heute gilt auch der verpflichtende Haustierführerschein. Aber was genau beinhaltet der oder woran wird der irgendwie festgemacht? Woran muss man sich da messen? Also mehr dazu in den Nachrichten, präsentiert von Christina Adler. Pünktlich in 4 Minuten bei uns um 4.

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1: Im Studio Christina Adler. Bund, Länder und Gemeinden haben sich nach einem Jahr Verhandlungen nun zumindest auf Grundzüge einer Staatsreform geeinigt. So sollen unter anderem der Jugendschutz bundesweit vereinheitlicht werden und in den Kindergärten sollen einheitliche Standards, etwa für die Gruppengröße oder die Mindestausbildung für Assistenzkräfte, festgelegt werden. Nicht nur jetzt im Sommer ist es wichtig, sich vor der Sonne zu schützen. Daran erinnern heute Österreichs Hautärzte. Sie haben ihren Vorschlag für eine bessere und gezieltere Hautkrebsvorsorge präsentiert. Und die wichtigste Vorsorge beginnt bei jedem Einzelnen von uns, sagt Hautarzt Peter Kölbinger, beim Schutz vor übermäßiger UV-Strahlung.
2: Und unsere Empfehlung lautet jetzt etwas plakativ, nicht rot, nicht braun. Also man soll sich so verhalten, dass man weder rot wird, das auf jeden Fall nicht, also keinen Sonnenbrand und auch nicht zu braun.
1: Ein jährlicher Ganzkörpercheck sei wissenschaftlich nicht die beste Lösung, meinen die Experten. Besser und effizienter seien regelmäßige Selbst- oder Partneruntersuchungen. Menschen mit höherem Risiko sollten aber häufiger von Hautärzten kontrolliert werden. Mit einer großen Eröffnungsfeier in Dublin startet Irland heute in die EU-Ratspräsidentschaft und übernimmt das Zepter von Zypern. Die Iren haben da ein durchaus schwieriges halbes Jahr vor sich. Einerseits streitet die EU über ihr Budget für die Jahre 2028 bis 2034 und andererseits soll auch bei der EU-Erweiterung wieder mehr Tempo gemacht werden. Ab heute ist in Österreich der verpflichtende Haustierführerschein in Kraft. Wer erstmals einen Hund, eine Schlange, Echse oder eine bestimmte Papageienart halten möchte, muss aufgrund einer neuen Novelle des Tierschutzgesetzes ab sofort einen sogenannten Sachkundenachweis erbringen. Der Nachweis umfasst einen mindestens 4-stündigen Theoriekurs und bei Hunden zusätzlich eine praktische Einheit von 2 Stunden.
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3: Weiterhin ist mit heftigen Regenschauern zu rechnen, mit Regenschauern und vor allem auch mit Gewittern. Erste heftige Gewitter gab es schon in den letzten Stunden, etwa im Großraum Mariazell oder auch im Großraum Bruck an der Mur. Und auch jetzt ist vor allem die Obersteiermark von diesen Gewittern massiv betroffen. Trocken beispielsweise ist es jetzt noch in und um Graz, da hat es aktuell 29 Grad und aus Geisdorf werden uns noch trockene 30 Grad gemeldet. Allerdings betroffen von diesen Gewittern sein wird eigentlich die gesamte Steiermark noch in den nächsten Stunden. Die Temperaturen dort, wo es noch nicht geregnet hat, eben bis zu 31, stellenweise 32 Grad. Auch in den Abendstunden ist mit weiteren Regenschauern zu rechnen. Die hören aber auf in der Nacht. Die Temperaturen gehen zurück auf 18 bis 13 Grad. Morgen dann, am Donnerstag, wird es nicht mehr ganz so heiß sein, vor allem in der Obersteiermark. Und da auch vor allem in den Vormittagsstunden kann es noch etwas Regen geben. Ansonsten wird es trocken sein und das bei Höchstwerten zwischen 21 und 28 Grad.
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3: Ja, heftige Regenschauer und Gewitter aktuell. Unwetter sind leider auch nicht auszuschließen. Das wirkt sich auch auf unsere Straßen aus. Da ist so einiges los. Derzeit so kurz nach 16 Uhr. A2 Südautobahn Richtung Wien. Ein defektes Fahrzeug steht da im Baustellenbereich konkret zwischen Geisdorf West und Geisdorf Süd. Da dauert es rund 10 Minuten länger. Und immer noch steht auf der A2 Richtung Wien auch bei Bad Waltersdorf noch ein defektes Fahrzeug. Das ist ein LKW. Dort ist in diesem Abschnitt nur eine Fahrspur frei. Und bitte auch aufs Tempo schauen, denn es wird auch geblitzt, so kurz nach 16 Uhr neu auf der B69 der südsteirischen Grenzstraße nach Gamlitz Richtung Ehrenhausen und geblitzt wird außerdem noch auf der B67a der Grazer Ringstraße und zwar nach dem Tunnel Richtung UKH. Der Gabriel hat sich diesbezüglich mit mir in Verbindung gesetzt. Wenn ihr Neues wisst, bitte einfach eine WhatsApp-Nachricht schicken oder eine Sprachnachricht über 0664 22 22 99 4. Gute, sichere und vor allem auch witterungsangepasste Fahrt.
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3: Ja, viele haben sich nach der Abkühlung schon gesehnt. Ich hoffe, es geht euch gut an diesem Nachmittag. Ich darf euch von 3 bis 3 weiterhin hier begleiten. Und das machen wir mit feiner Musik. Die Fine Young Cannibals sind mit dabei. Die Volkshilfe, Wanda, Max Steinbauer, Robbie Williams oder auch die Lighthouse Family. Das sind also gute Gründe, um dabei zu bleiben und von 3 bis frei allmählich dann in den Feierabend zu

0: Musik, die nicht schreit, die eher, kann man sagt, die Sonne auftritt. 1997 ist das rausgekommen, die Lighthouse Family und einer ihrer größten Hits. Hi!
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0: Morgen gibt's in der Seniorenresidenz Steinkellner in Leoben, Donnerwitz, den Sommerschlager. Ab 13 Uhr sorgen Andy Borg, Natalie Holzner, Newcomer Leon und viele weitere Künstler für beste Unterhaltung. Infos und Tickets gibt's unter seniorenresidenz-steinkellner.at. Und auch wir von Radio Grün-Weiß sind da mit von der Partie. Von 13 bis 15 Uhr gibt's ein Live-Wunschradio on Tour. Ich freue mich schon auf eure musikalischen Bestellungen morgen. Von Freitag bis Sonntag steigt das Gemeinschaftsparkfest in Gradkorn. Auf dem Programm stehen da am Freitag ein Riesenwutzler-Turnier mit After-Match-Party, am Samstag ein Familienfest mit Live-Musik von D2 sowie am Sonntag ein Frühshoppen mit den Hafendorfern und einer Fahrzeugweihe. Infos unter gradkorn.gv.at im Netz. Ebenfalls von Freitag bis Sonntag werden auf der Reitanlage Schalking-Krieglach die Landesmeisterschaften der Haflinger und Norica ausgetragen. In den Bewerben Dressur und Springen messen sich dabei die besten Reiterinnen und Reiter des Landes. Infos online unter krieglach.at. Am Samstag findet von 10 bis 16 Uhr wieder der Gesäuse-Spezialitätenmarkt beim Stift Admont statt. Regionale Produzenten präsentieren hochwertige Lebensmittel, Handwerkskunst und kulinarische Spezialitäten, natürlich aus heimischen steirischen Rohstoffen. Infos unter stiftadmont.at im Internet. Und am Samstagabend gibt's auch noch das Sommerfestival beim Schilcherhof Ligist. Ab 20 Uhr stehen Blonder Engel und die Kapelle zum guten Ton auf der Bühne und sorgen mit Liedkunst, Country Sound und viel Humor für einen stimmungsvollen Sommerabend. Die Infos vorab liefert das Netz unter regiongraz.at. Ich wünsche euch wie immer viel Spaß und Freude bei den Veranstaltungen eurer Wahl.
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0: Manchmal, so wie heute, braucht man halt auch im Sommer die Regenjacke. Max Steinbauer aus dem schönen Salzburger Land und Sommer in Österreich. Ein Hit aus dem Jahr 2024.
1: Und diese Titel starten wir gleich für euch.
0: Italienisches hätte ich anzubieten von einem wahren Superstar Italiens. Pupo und mit dabei auch Wanda. Zwei coole Songs, die gibt's noch vor 4:30 hier im Treffpunkt Steiermark.
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Steiermark-Nachrichten, Wetter und heute ganz wichtig, Verkehrsupdate für euch in exakt 3 Minuten bei Radio Grün-Weiß Regional. Ich wünsche euch einen schönen Nachmittag.

0: genommen. Die Erhebung ist nicht repräsentativ. Marlene Baumgartner mit den Studienergebnissen.
1: Fast ein Viertel der Befragten hat angegeben, regelmäßig Nikotinbeutel zu konsumieren. Rund 18% verwenden sie sogar täglich. Besonders häufig ist der Konsum laut Studie bei männlichen und jüngeren Studierenden. Der erste Kontakt entsteht meistens im Freundeskreis. Viele verbergen den Konsum aber vor bestimmten Personen, etwa vor der Familie oder Lehrenden. Als Hauptgrund, Nikotinbeutel zu konsumieren, haben die Studienteilnehmer vor allem die praktische Nutzung genannt. Nikotinbeutel können unauffällig und fast überall verwendet werden, auch dort, wo Rauchen verboten ist.
0: Vivid fordert deshalb strengere gesetzliche Regeln, vor allem bei Werbung und Sponsoring. Für viele Steirerinnen und Steirer gehören Sportwetten zur Fußball-WM dazu. Das zeigt eine aktuelle Umfrage. Demnach geben 57% an, dass Sportwetten während der Weltmeisterschaft für sie wichtiger werden. Die meisten setzen dabei nur kleine Beträge, knapp 3/4 spielen mit Einsätzen bis 5 Euro. Rund 70% der Steirer verlassen sich auf ihr Bauchgefühl und mehr als die Hälfte findet, dass Wetten in der Gruppe am meisten Spaß machen. Außerdem setzt etwa jeder Zweite vor allem auf Sportarten, mit denen er sich gut auskennt. Und das Brucker Streetfood-Restaurant Taflo expandiert nach Graz. Der neue Standort entsteht in der Innenstadt im Bereich des Joanneumrings und soll am 1. August eröffnen. Geöffnet sein soll dort 7 Tage pro Woche. Küchenchef und Restaurantleitung sind bereits gefunden. Aktuell wird noch an Personal für Service und Küche gesucht. Die Betreiber Tanja und Florian Deutschmann sehen Graz als ersten großen Expansionsschritt. Wenn das Taflo-Konzept dort gut funktioniert, könnten weitere größere Städte folgen. Und bei uns folgen jetzt die Wetteraussichten mit Mario Freis.
2: Und da sind nach wie vor mitunter ziemlich heftige Regenschauer und Gewitter möglich. Und derzeit gehen sie zum Beispiel gerade nieder im Großraum Weststeiermark, so in Richtung Park. Da blitzt es ordentlich und auch im Gradweinstraßengl oder Volzberg. Momentan Regen bei jeweils 26 Grad. Trockene Flecken gibt es auch noch. Gamlitz zum Beispiel meldet uns 28 oder 27 Grad. Leutschach, die Wolkendecke ist aber auch dort stark. Regenschauer sind auch dann in den Abendstunden noch möglich und wahrscheinlich auch in jenen Teilen des Landes, wo es noch nicht geregnet hat. Morgen dann am Donnerstag, da ist es nicht mehr ganz so heiß. Ein paar Regenschauer gehen noch nieder in der Obersteiermark. Tagsüber wird es dann zumindest trocken und einigermaßen sonnig durch den Tag gehen. 17.33 Uhr, damit unser Blick auf die Straßen, der Radio Grün-Weiß Verkehrs- und Blitzreport. Und eine wichtige Meldung gibt es für euch, die B317 Friesacher Straße betreffend Richtung Klagenfurt, wie schon mehrfach erwähnt. Die Straße ist gesperrt im Abschnitt zwischen Percher und Neumarkt. Vor etwas mehr als einer Stunde ist eine Mure abgegangen. Pkw werden örtlich umgeleitet. Lkw müssen allerdings großräumig ausweichen. Solltet ihr Neues wissen von den Straßen, bitte her mit euren Infos über WhatsApp 0664 22 22 99 4. Gute und sichere Fahrt.
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0: Das hat natürlich jetzt einen Grund gehabt, warum ich das für euch aufgelegt habe. 1. Juli 1998, so lange ist das schon her, da hat nämlich Radio Grün-Weiß seinen Betrieb aufgenommen. Sendestart damals also 1998. Es gibt uns immer noch, wir sind stärker denn je, sagen danke bei allen treuen Hörerinnen und Hörern für diese Treue so viele Jahre lang. Und ja, vielleicht da wollt ihr auch mal wissen, wie wir von Radio Grün-Weiß, wie die Mitarbeiterinnen und Mitarbeiter damals 1998 so ausgesehen haben. Ja, die Möglichkeit besteht, einfach reinschauen auf unseren sozialen Medienkanälen. Da findet ihr die wirklich coolen Fotos von uns. Und einen, Stichwort cool, wirklich coolen Gruß habe ich auch soeben bekommen.
1: Aus Oberösterreich herum wünscht mir alles Gute nach Leon. Der Nina, der Melanie, der Patricia, dem Mario und dem Marc und sogar dem Lina wünscht zum Geburtstag alles Gute der Thomas Finner aus Oberösterreich Grünburg. Ich hätte mir gern gewünscht von Zwirn die beste Scheibe, die beste WM-Scheibe 2026. Bist du deppert? Kalajdzic! Sascha Kalajdzic!
0: Jawohl! Dankeschön für diesen speziellen Gruß. Danke für die Geburtstagswünsche. Und jetzt zwirren ein bisschen was zum Feiern. Passt wunderbar rein in unsere Playlist.

0: Zwirn sind ganz schnell gewesen mit ihrem Titel. Der hat auch so richtiges Ohrwurmpotenzial. Bist du deppert? 17.46 Uhr. Es ist Zeit, wieder auf die Straßen unseres Landes zu blicken. Das ist der Radio Grün-Weiß Verkehrs- und Blitzreport mit einer neuen wichtigen Unfallmeldung. A9 Pirnautobahn Richtung Linz. Und zwar ist momentan der Gradkorntunnel Süd gesperrt. Grund ist ein Unfall kurz nach dem Gradkorntunnel Nord im Baustellenbereich. Der Unfall ist erst vor wenigen Augenblicken passiert. Umgeleitet wird aktuell über die B67, die Grazer Straße.
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0: Und so geht's gleich weiter.
4: Und für Silber und Gold hab ich nie gewollt.
0: Partylaune bleibt auch weiterhin angesagt mit Wolfgang Petri und Bronze, Silber und Gold.
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Nachrichten, Wetter und Verkehr kompakt auf den Punkt gebracht in ganz genau 7 Minuten hier im Treffpunkt Steiermark. Zuvor noch Musik von Seiler und Speer und David Hasselhoff. Einen angenehmen Mittwoch.

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4: Im Studio Christina Adler. In Ebreichsdorf im niederösterreichischen Bezirk Baden ist heute eine 70-jährige Frau tot in einem Einfamilienhaus aufgefunden worden. Eine Pflegerin soll die Frau entdeckt haben. Die Polizei und das Landeskriminalamt Niederösterreich ermitteln in alle Richtungen. Seitens der Staatsanwaltschaft Wiener Neustadt ist eine Obduktion angeordnet worden. Näheres ist derzeit noch nicht bekannt. In Österreich sind wieder etwas mehr Menschen arbeitslos. Ende Juni waren rund 370 Menschen ohne Arbeit oder in Schulungen. Das sind mit 1,2% etwas mehr als noch vor einem Jahr. Positiv entwickelt sich laut AMS der Bereich der sogenannten Green Jobs. Gerade junge Menschen interessieren sich immer stärker für Berufe rund um Umwelt und Nachhaltigkeit. Johannes Kopp vom AMS.
5: Das sind sicher Berufe, die nicht nur interessant sind für junge Leute und auch attraktiv. Es sind ganz sicher auch Berufe, die Zukunft haben. Die Geschwindigkeit, mit der dieser Markt boomt, bestimmt letztlich auch die Politik mit. Je entschlossener wir vorgehen, um unsere, ich sage jetzt, Umwelt zu schützen, desto mehr werden diese Berufe notwendig sein.
4: Aktuell gibt es beim AMS mehr als 12.600 Green Jobs, zum Beispiel in den Bereichen erneuerbare Energien, öffentlicher Verkehr, nachhaltiges Bauen und Sanieren sowie im Wasser- und Abwassermanagement. Die Hitze der letzten Wochen hat auch den Schülerinnen und Schülern in Österreich einiges abverlangt. Sie mussten teils extreme Temperaturen in den Klassenräumen aushalten. Bildungsminister Christoph Wiederkehr hat nun eine neue Hitzefreiregelung für Schulen angekündigt, etwa mit schulautonomen Möglichkeiten. Auch eine Vorverlegung der Sommerferien ist im Gespräch, kommt laut Minister aber nur in Frage, wenn alle Bundesländer zustimmen. Eine klare Absage gab es dagegen für eine Verlängerung der Sommerpause. Und bei der Fußball-WM in den USA, Kanada und Mexiko erwarten uns heute Abend wieder spannende Spiele. England trifft um 18 Uhr in Atlanta auf die Demokratische Republik Kongo. Belgien spielt um 22 Uhr in Seattle gegen den Senegal. Und in der Nacht geht es weiter mit dem Spiel USA gegen Bosnien.
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6: Der heutige Nachmittag ist ganz speziell geprägt gewesen, nicht nur von dichten Wolkenfeldern, sondern auch von mitunter intensiven Regenschauern und Gewittern. Man muss heute schon genau hinschauen auf den Wetterkarten, um überhaupt noch ein paar trockene Stellen zu sehen. Aktuell zum Beispiel ist es noch trocken in Scheifling, etwa bei 18 Grad. Murau meldet hingegen schon Regen, ebenfalls bei 18 Grad. Trocken ist es auch noch in Leibnitz. Da ist es noch mild mit rund 26 Grad. Allerdings, Regenschauer sind auch in den Abendstunden noch überall möglich. Leider bleibt auch die Warnung aufrecht. Starkregen oder auch Hagel sind nicht gänzlich auszuschließen. In der zweiten Nachthälfte werden dann die Regenschauer aber aus- und abklingern. Morgen dann am Donnerstag nicht mehr ganz so heißes Wetter. In der Obersteiermark kann es mitunter noch etwas Regen am Vormittag bzw. in den Morgenstunden geben. Tagsüber wird es dann im Wesentlichen trocken sein. Die Temperaturen erreichen Werte zwischen 21 und 28 Grad.
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6: Um 18 Uhr und gleich 4 Minuten A9 Pünnautobahn Richtung Linz. Nach wie vor ist der Gradkorntunnel Süd gesperrt. Grund ist ein Unfall, der kurz nach dem Gradkorntunnel Nord in der Baustellenzone passiert ist. Umgeleitet wird über die B67 die Grazer Straße. Und B317 Friesacher Straße Richtung Klagenfurt. Aktuell Sperre zwischen Perchau und Neumarkt. Grund ist ein Murenabgang. Pkw werden örtlich umgeleitet. Lkw hingegen müssen großräumig ausweichen. Eine weiterhin gute und sichere Fahrt und bitte einfach melden, solltet ihr Neues von den Straßen wissen.
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6: Und man muss es wirklich sagen, so diese ganz großen Hits der 80er, die sind ja durchschnittlich mehr als 40 Jahre alt, logischerweise. Aber trotzdem, sie klingen irgendwie noch immer so richtig angenehm und so richtig frisch. Einer davon ist heute Thema in der Pop-History von einem ganz großen, nämlich Lionel Richie. Startet mit Radio Grün-Weiß an unserem Geburtstag. Gut hinein in diesen Mittwochabend. Jetzt am Beginn mit feiner Musik von Edmund, Bonnie Tyler und DJ Ötzi.

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1: Dürfte heute eher weniger der Fall sein an diesem regnerischen frühen Abend. Edmund mit ihrem Sommerhit Summerson. Ganz genau um 6:45. Einen schönen frühen Abend wünsche ich euch und jetzt geht's zurück ins Jahr 1983. Unser heutiger Titel, der in der Pop-History behandelt wird, der hat karibische Einflüsse drinnen, Reggae-Einflüsse und Calypso-Einflüsse. Ein richtig cooler Hit, ein Nummer-1-Hit noch dazu, nämlich der Titel All Night Long von Lionel Richie.
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1: All Night Long hat Lionel Richie 1983 einen seiner größten Hits beschert. Und so ist der Song entstanden. Das Grundgerüst des Titels ist schnell dagewesen, doch der zündende Refrain hat wochenlang auf sich warten lassen. Erst als er nachts bei einem Freund zu Besuch gewesen ist und beim Abschied gesagt hat, ich muss zurück ins Studio und die ganze Nacht arbeiten, ist dann der Geistesblitz gekommen.
3: 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All night long. All night long.
1: Der Song ist danach rund um die Welt ein Hit geworden, hat Platz 1 in den USA erreicht und hat sich zu einem der bekanntesten Partysongs der Popgeschichte entwickelt. Auch in Österreich ist All Night Long erfolgreich gewesen. Der Song hat es dort bis auf Platz 8 der Charts geschafft und sich insgesamt 6 Wochen lang gehalten. Aus einer nächtlichen Eingebung ist also eine Partyhymne für die Ewigkeit geworden. Lionel Richie mit All Night Long.
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0: Von 3 bis 3, das ist der Treffpunkt Steiermark, gleich mit Musik aus der Steiermark.
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31. Juli und am 1. August in Graz wieder live zu erleben. Also schnell noch die letzten Tickets sichern für die Palldauer in Graz. Da werden Sie die Schlossbergbühne natürlich auch mit diesem Hit rocken. In 2 Minuten wieder die Infos, das Verkehrs- und Wetterupdate bei Radio Grün-Weiß Regional. Vorher noch Matakus.

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1: Im Studio Christina Adler. Die Teuerung ist im Juni mit 3,2% endlich etwas zurückgegangen, nachdem sie im Mai noch bei 3,7% gelegen ist. Das zeigt die heutige Schnellschätzung der Statistik Austria. Vor allem sinkende Sprit- und Heizölpreise haben für ein 0,5% niedrigere Teuerung gesorgt. Die größten Preistreiber bleiben dagegen weiterhin die Dienstleistungen. Sie sind im Monat um 4,4% teurer geworden. Ab heute gilt die neue Packerlsteuer auf kleine Sendungen, die nicht aus der EU kommen. Bei einem Warenwert unter 150 Euro werden 3 Euro pro Warengruppe fällig. Bedeutet, kauft man etwa ein T-Shirt, einen Schraubenzieher und eine Handyhülle, dann werden 3 Euro für jedes Produkt fällig. Diese Zollabgabe soll die europäischen Händler vor Billigimporten schützen und für mehr fairen Wettbewerb sorgen. In Hamburg hat die Bundesanwaltschaft nun Anklage gegen einen mutmaßlichen Drahtzieher der Nord Stream-Anschläge erhoben. Bei der Sabotageaktion im September 2022 sind die Leitungen, die für den Transport von russischem Gas nach Deutschland gebaut wurden, durch Sprengsätze schwer beschädigt worden. Nach Australien gibt es 2027 beim Song Contest den nächsten außereuropäischen Neuzugang. Kanada ist im nächsten Jahr in Bulgarien mit dabei. Ein weiteres Zeichen dafür, dass der Song Contest weiterhin die Welt willkommen heißt, so der Veranstalter EBU. Australien nimmt seit 2015 teil.
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1: Im Studio Christina Adler. Die Teuerung ist im Juni mit 3,2% endlich etwas zurückgegangen, nachdem sie im Mai noch bei 3,7% gelegen ist. Das zeigt die heutige Schnellschätzung der Statistik Austria. Vor allem sinkende Sprit- und Heizölpreise haben für ein halbes Prozent niedrigere Teuerung gesorgt. Die größten Preistreiber bleiben dagegen weiterhin die Dienstleistungen. Sie sind im Monat um 4,4% teurer geworden. Ab heute gilt die neue Packerlsteuer auf kleine Sendungen, die nicht aus der EU kommen. Bei einem Warenwert unter 150 Euro werden 3 Euro pro Warengruppe fällig. Bedeutet, kauft man etwa ein T-Shirt, einen Schraubenzieher und eine Handyhülle, dann werden 3 Euro für jedes Produkt fällig. Diese Zollabgabe soll die europäischen Händler vor Billigimporten schützen und für mehr fairen Wettbewerb sorgen. In Hamburg hat die Bundesanwaltschaft nun Anklage gegen einen mutmaßlichen Drahtzieher der Nord Stream-Anschläge erhoben. Bei der Sabotageaktion im September 2022 sind die Leitungen, die für den Transport von russischem Gas nach Deutschland gebaut wurden, durch Sprengsätze schwer beschädigt worden. Nach Australien gibt es 2027 beim Song Contest den nächsten außereuropäischen Neuzugang. Kanada ist im nächsten Jahr in Bulgarien mit dabei. Ein weiteres Zeichen dafür, dass der Song Contest weiterhin die Welt willkommen heißt, so der Veranstalter EBU. Australien nimmt seit 2015 teil.
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1: Es ist 23 Uhr.
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